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0: So, Alter, richtig fett. Ja, kann ich Dixen so, Dixen, ey, die Leute sind so krass abgegangen, ey, Dixen ist so richtig ohne Ende, Alter, Dixen, ey. Dixen, ich will eigentlich erstmal eine Open, gib mir mal noch einen Schluck von dem grünen Eis, der da, die hier in Kanada.
1: Ja, auf jeden Fall. Gibt nichts Besseres nach dem Gegner.

0: immer gut so.
1: Ja, ey, back to the roots, Alter. Immer real.
0: Auf zu labern, Junge. Sehe ich eben. Rap-Versteher-Style.
1: Rap oder. Ja, okay.

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Hallo und herzlich willkommen. Hier ist Oldenburg 1 auf 106,5 mit dem Rockzirkus am Samstag. Und heute haben wir den 22.8., hätte ich fast gesagt. Nein, dahin haben wir nicht, denn wir haben schon den 5.9. Und am 22.8. war ich das letzte Mal live hier. Letzte Woche sollte eigentlich eine andere Sendung des Rockzirkus laufen, aber das ist so nicht vollzogen worden. Ich war leider verhindert. Ich war bettlägerig. Tut mir leid, dass da nichts gekommen ist, aber heute bin ich wieder live und laut und wir haben, wie gesagt, den 5.9. und somit die Ausgabe 1546. Und gestartet sind wir mit den Smoking Snakes aus Schweden mit Nasty Wild aus ihrem Album All Lights On und machen weiter mit einer weiteren schwedischen Band, weil dem Namen ist das vielleicht ein bisschen wichtig zu wissen, denn die Band heißt Code Red. Da gibt es ein paar Bands, die sich so nennen und das ist die Band aus Schweden. Ihr Album heißt Incend Diary und der Titel, den ich heute spiele, heißt Eternal Pretender. Hier sind Code Red, wie gesagt, aus Schweden.

Der heutige Oldiehammer, die Band Night Ranger mit You Can Still Rock America aus ihrem Album Midnight Madness, und das ist aus dem Jahre 1983. Die Band wurde 82 gegründet, und zwar in San Francisco, und ist seitdem irgendwie immer noch am Start, und die sind auch heutzutage noch, touren die immer noch durch die Gegend, meistens allerdings in Amerika. Das zum Oldiehammer. Wir kommen zu was brandneuem. Gestern erst erschienen das neue Album von Chakra. Sie haben sich mal wieder bequemt, hätte ich jetzt fast gesagt. Nein, zusammengefunden und ein Album gemacht, geschrieben und produziert. Chakra aus der Schweiz. Da müsste man eigentlich sagen Chakra. Aber wir lassen mal die Klischees beiseite. Die Band heißt Chakra, das Album heißt Just Live Loud. Und daraus hören wir Wasteland Warriors. Hier sind Chakra brandneu.

Das war Neues von Chakra Wasteland Warriors aus dem Album Just Live Loud. Wir machen weiter mit einer schwedischen Band, die da heißt Usukaru. Keine Angst, da kommt jetzt nichts Schlimmes. Oder vielleicht doch, man weiß es nicht. Usukaru, gegründet wurde sie 2010 von dem Gitarristen Os Harve Pedersen, der sich damals noch Usukaru nannte. Und jetzt wissen wir auch, wo der Name herkommt. Das Ganze gibt es schon seit 2010. Und dann würde ich jetzt mal einfach sagen, wir hören doch mal rein in Usukaru. Das Album heißt Tall Tales und so heißt auch der Titelsong. Und den hören wir jetzt. Hier sind Usukaru mit Tall Tales.

Nein, diese Band kommt nicht aus Texas, die kommt aus Schweden und heißt Osukaru und der Titel der Tall Tales, so heißt auch das Album. Wir kommen zu einer anderen Band und zwar zu einer norwegischen Band und zwar heißt die Triosphere. Die haben ein neues Album aufgenommen, welches da heißt Oceans Above, Stars Below, 28.8. war Erscheinungsdatum oder Erscheinungstermin. Und wir hören daraus jetzt Of Tyrants. Hier sind Triosphere.

Das war die ungarische Band Burning Sun und die haben sich ein bisschen Verstärkung im Gesang dazugeholt, nämlich mit Herbie Langhals. Herbie Langhals heißt der gute Mann, den kennt man von Sunbreed, Beyond the Bridge oder Seventh Avenue. Da ist er sonst zu Hause, ist aber auch als Produzent, Songwriter und so weiter tätig. Und hier hat er halt die Band. Wo haben wir sie denn? So, jetzt habe ich nämlich meinen Zettel auch wieder. Burning Sun unterstützt und der Titel hier.

Emily's Emily, ne Quatsch, doch, Emily's Hymn, Power to Survive heißt das Album. Also nochmal zum Mitschreiben, Burning Sun featuring Herbie Langhals, Emily's Hymn waren das mit aus dem Album Power to Survive vom 21.8., da war das Erscheinungsdatum. Wer das Ganze nachlesen will, das könnt ihr natürlich unter www.rock-zirkus.de oder direkt unter Facebook, da präsentiere ich nachher die Playlist. Wir machen weiter mit der Band First Light. Das Album heißt Gravity 2.0 und das heißt deswegen so, weil dieses Album Gravity gab es bisher, ist vor 3 Jahren schon erschienen und es gab es bisher nur online. Jetzt ist es auch als CD erhältlich, sozusagen zum Anfassen, und darum der Erscheinungszeitraum, hätte ich jetzt fast gesagt. Ich verhaspel mich heute. Das Erscheinungsdatum, mein Gott, ist das schwer, ist der 21.08.2026. Also nochmal First Light, This Is It, der Titel aus dem Album Gravity 2.0, Erscheinungsdatum 21.08. Bitteschön, hier kommt der Song.

Das waren First Light mit This Is It aus dem Album Gravity 2.0. Wir machen weiter mit der schwedischen Band Grant. Die haben ihr drittes Album rausgebracht, das heißt Guilty Pleasure. Und daraus hören wir jetzt den Titelsong Guilty Pleasure. Hier sind Grant.

Das waren Grand mit Guilty Pleasure aus dem gleichbetitelten Album vom 21.08. Wir kommen zu einem, ja, einem Komplott-Blödsinn, zu einem Duo. Und zwar nennt sich das Ganze Kindred North und dahinter verbergen sich zwei Herren, die ihr schon ihr ganzes Leben lang befreundet sind, auch wenn sie aus zwei verschiedenen Ländern allerdings in der Nachbarschaft kommen. Und zwar ist die Rede von Sänger und Gitarrist Andy Kravaljaka von Hydra, den Namen habe ich jetzt wahrscheinlich falsch ausgesprochen, also von dem Namen von dem Andy. Der ist normalerweise bei der Band Hydra unter anderem zu hören. Und dem norwegischen Multi-Instrumentalisten Andreas Nergard, der seine Band Nergard hat. Die beiden sind, wie gesagt, schon ihr Leben lang befreundet und haben jetzt ein Duo auf die Beine gestellt oder ein gemeinsames Projekt, was eben wieder heißt Kindred North. Daraus hören wir Natural High. Das Album heißt, wie man so ein Debütalbum denn auch nennt, self-titled, wie der Mann im Fachjargon sagt. Kindred North heißt eben auch das Album. Die Band heißt so, der Titel Natural High, und den hören wir jetzt.

Das war Kindred North mit Natural High aus ihrem Album Kindred North vom 21.8. Ebenfalls am 21.8. ist das neue Band von Oddland, der finnischen Progressive Metal Band. Oddland eben ist das auch am 21.8. erschienen, heißt Unilluminate to Illuminate, also nochmal Unilluminate to Illuminate heißt dieses Album. Daraus hören wir Eternal Erode. Hier sind Oddland.

Jo, kurz und schmerzlos sozusagen. Das war Oddland Eternal Erode aus dem Album Unilluminate to Illuminate. So, das war's für heute. Leider ist die Sendezeit schon wieder um. Einen Titel habe ich noch, und zwar spiele ich nochmal was aus dem neuen oder aus dem aktuellen Masterplan-Album Metamorphosis. Da hören wir gleich noch Ghostlight. Zuvor möchte ich mich verabschieden, mich bedanken fürs Dabeisein heute und hoffe, dass ihr nächste Woche wieder dabei seid, wenn es um 14 Uhr heißt Rockzirkus Zeit oder Rockzirkus auf dem offenen Kanal, hätte ich fast gesagt. Ja, ich bin fast 30 Jahre hier und kommen einem schon mal die Erinnerungen. Also so langsam arbeiten wir uns auf den Geburtstag hin, der da im November ist. Dann gibt es den Rockzirkus 30 Jahre. Also hier auf Oldenburg 1 auf 106,5 heißt es nächste Woche dann wieder Rockzirkuszeit um 14 Uhr. So wollte ich das sagen und ich würde mich freuen, wenn ihr wieder dabei seid. Und bis dahin macht's gut. Und immer schön geschmeidig bleiben, immer schön rockig bleiben, denn we love to rock you. Bis nächste Woche und hier kommt Masterplan. Und wie gesagt, die Playlist www.rock-zirkus.de.

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Never Coming Home. Ja, never würde ich nicht sagen, denn hier ist Threshold Death Radio heute. Natürlich bei Oldenburg 1 in den Heiligen Hallen von 18 bis 20 Uhr. Seid willkommen. Ich will gleich eins vorweg raushauen, weil das ist sowieso schwierig genug. Die Sendung wird heute für mich ein bisschen anders als sonst, denn am Montag tragen wir den Maggi zu Grabe. Viele von euch kannten Maggi. Maggi war einer meiner besten Freunde und vor allem mein ältester Freund über 40 Jahre lang. Ich hau das jetzt einfach mal so stumpf raus und vielleicht denke, die meisten, die Maggi kennen, werden es auch schon wissen. Ich habe da gar keinen Bock, irgendwie um den heißen Brei rumzureden. Und natürlich werden wir irgendwann mit ein paar coolen Leuten eine eigene Sendung machen, wo wir über Maggi reden, seine Musik und Erinnerung schwelgen werden, über viele verrückte und lustige Geschichten, aber noch nicht jetzt. Dafür ist das alles einfach noch zu frisch, zu schmerzhaft und einfach zu nah. Aber das Problem bei mir ist immer, dass bei mir kommt, die Leute, wenn, also manche Leute, viele Leute werden natürlich traurig, ich natürlich auch, aber bei mir kommt immer erst die Wut. Und wenn ich wütend bin, bin ich angepisst. Also ich bin heute nicht zu kontrollieren. Sagen wir es mal ganz vorsichtig so, glaube ich. Ich weiß gar nicht, ob das so eine gute Idee ist, heute Radio zu machen, aber ich habe gedacht, doch, bei Musik hat immer was Heilendes und ich mach's gerne. Danach fühle ich mich immer, ich muss mich auspowern. Also ich werde heute 2 Stunden lang Gas geben. Ich denke, wenn ich jetzt eine Radiosendung in Sachsen-Anhalt wäre, würden sie mich wahrscheinlich nach 20 Minuten hier vom Sender nehmen. Danach gibt's mich sowieso nicht mehr, aber von daher, schauen wir mal. Also, Seid gnädig mit mir, ja? Wird nicht so einfach. Also, wir machen natürlich trotzdem heute erstmal unser Ding. Das heißt, Threshold Death Radio, Dreck, ne, dreckig, laut, keine Kompromisse. Ne, nur vielleicht ein bisschen mehr Emotion heute im Gepäck. Ein bisschen mehr als sonst. So, und so ganz zum Schluss werde ich euch noch ein bisschen was über Maggi erzählen, weil das ist mir auch wichtig. Aber legen wir erstmal los. Also wie gesagt, Maggi und ich, wir kannten uns 40 Jahre müssen ungefähr gewesen sein, kennengelernt mit 16, 17. Also wir kannten uns vorher schon, als wir ganz klein waren, aber mit 16, 17 hat es dann, sagen wir mal, gefunkt. Ja, wir waren jung, wir waren wild, wir waren unsterblich und wir schrien den Teufel ins Gesicht.

Mötley Crüe, Shout at the Devil. Ich erinnere mich noch sehr gut daran, dass wir bei irgendwie ein Kumpel waren, der Platten verkaufen wollte. Der brauchte wohl Geld, ne? Und dementsprechend waren wir dann da. Und da hatte ich zum ersten Mal Mötley Crüe, Shout at the Devil in der Hand. Ich kannte die Tatsache vorher, die Band noch nicht. Aber das Cover war damals schon, dieses schwarze Cover mit diesem roten Pentagramm drauf, Shout at the Devil. Fand ich damals total beängstigend und total geil. Da kannst du heute keinen wahrscheinlich mehr hinterm Ofenrohr oder hinterm Ofen, wenn du her vorlocken. Aber damals war das noch so richtig, wo du dachtest, wow. Und dann hast du hinten rauf geguckt und die sahen ja dann auch so ein bisschen, ja, das war ein bisschen Glam, klar, aber auch böse Jungs, ne? Und irgendwie ziemlich cool. Ist auch ein geiles Album, definitiv. Also Mötley Crüe haben viele geile Alben rausgebracht, aber kann man nicht sagen, ob das man sich jetzt noch live antun muss. I don't know. So, irgendwas wollte ich sagen. Ich komme nicht in Facebook rein. Ich habe da tatsächlich gerade Schwierigkeiten, ich kann mich nicht anmelden. Es ist ja wohl so, dass, das habe ich jetzt auch schon gelesen, dass viele Seiten, sag ich mal, die so ein bisschen, ja, keine Ahnung, auch ein bisschen vielleicht links sind. Ich weiß nicht, wann man links ist. Also wenn man gegen rechts ist, ist man ja nicht links. Sag ich nur mal so. Also wer es noch nicht weiß, ja, dann ist man einfach ein normaler Mensch. Aber da fängt ja wo Facebook an, langsam auch Seiten zuzumachen. Und ja, was soll ich dazu sagen? Also du kannst deinen letzten Scheiß, kannst du da raushauen, letzten braunen Müll und Dreck, interessiert keine Sau, aber kaum bist du irgendwas, was in eine andere Richtung geht, sag ich mal, dann fangen sie an, auf einmal hier die Seiten dicht zu machen. Habe ich auf jeden Fall so ein bisschen schon mitbekommen. Ich weiß nicht, ob das jetzt bei mir dran liegt. Hin und wieder poste ich ja auch was. Was soll ich sagen? Zuckerberg hat Kohle ohne Ende, ist natürlich ein rückgratloses Arschloch. Muss man auch mal so sagen. Also ich kann auch auf Facebook, oh Gott, ich muss so aufpassen mit meiner Sprache, ist noch viel zu früh. Also, die können mich, okay? Ich kann auch ohne Facebook. Ihr hört mich, ich weiß, dass ihr mich hört. Lass Mucke machen. Dust Bowl spielen am 23.10. im Cadillac, ein Freitag. Und das Bolt, neuen Song habe ich von denen gehört, ne? Nach dem letzten Album, wo man so dachte, jetzt gehen so ein bisschen etwas melodiösere Richtung, scheint man so ein bisschen wieder den alten Stil wieder mit ein bisschen reinzuholen. Und die kommen mit Zerre. Und Zerre hat in diesem Jahr eigentlich das Trash-Metal-Album, finde ich, überhaupt rausgebracht. Ich würde auch sagen, wie das heißt, aber ich finde es gerade nicht. Scheißegal. Erzähle ich euch gleich. Auf die freue ich mich sogar noch mehr als auf das Bolt. Aber das dürfte Spaß machen. Trash-Metal in Oldenburg, sehr, sehr geil. Hier ist Zerre mit Concrete Hell.

Ja, das war ein, ich hab mich fast versprochen, das war eine Zerre mit Concrete Hell von ihrem Irgendwas-Album. Moment, ich greife mal eben rüber. Rotting on the Golden Throne. So, jetzt kommen wir zu etwas völlig anderen, zu atmosphärischem Black Metal, der durchaus ein bisschen, ja, also ein bisschen Frauengesang, ein bisschen Gegrohle, aber sehr schön. Ding geht fast 8 Minuten lang, aber kann man sich gut anhören. Ist eine Band aus, ja, irgendwie kommen die Mitglieder aus Neuseeland, aus Italien, aus Schweden, also sehr international. Fänden wir ja immer gut. Haben jetzt gerade ihr neues Album rausgebracht, das sich dann nennt Gateways. Und wir hören davon die Nummer And the Painting Fall.

Sojourner mit F Painting Falls. Schönes Ding. Ich weiß, Sonja wird wahrscheinlich gleich wieder weggerannt sein, als sie Frauengesang hörte. Ist auch mehr, ja, atmosphärischer, melodik, Black Metal. Also so schlimm ist es nicht, ist eher schöner Black Metal, sag ich mal. Ich meine, auch schrecklicher Black Metal kann schöner Black Metal sein. Ihr versteht, was ich meine. Wenn nicht, ist auch nicht schlimm. So, ich eben, bevor ich Musik mache, ich was Cooles. Okay, die Geschichte hat wahrscheinlich jeder schon mitbekommen. Ich erzähle sie trotzdem nochmal. Es gibt ein Festival, das heißt Glücksgefühle Festival. Das veranstaltet Lukas Podolski mit noch einem Kumpel von ihm. Und da haben so alles verschiedene Bands gespielt oder spielen da. Ja, von Rappern und Alpha Will und Schlag mich tot, Andreas Gabalier oder Gibalier oder Glibberier heißt er, glaube ich, ne? Und Alpha Will haben sie auf jeden Fall ausgeladen da, weil sie gesagt haben, wir brauchen keine Band, wir wollen keine Band zu spielen lassen, die politische Statements abgeben. Also ich meine, Alpha Will ist Alpha Will. Ich habe hin und wieder mal was von denen gelesen, halt für Demokratie, gegen Faschismus, für eine offene Gesellschaft. Also wenn das jetzt schon ein politisches Statement ist, ne? Also jetzt mal ernsthaft. Da war natürlich der Aufschrei relativ groß, muss man sagen. Und dann ist der Typ letztendlich zurückgerudert, hat gesagt, ja, das war alles noch nicht so gemeint, die können jetzt doch kommen. Alpha Will hat natürlich gesagt, nee, wir kommen jetzt nicht. Aber die haben natürlich noch ein paar Leute, die da jetzt gespielt haben. Zum Beispiel eine Rapperin, die heißt Nura, glaube ich, die kannte ich nicht. Ich habe gerade ein Video gesehen, wie die da spielt und dann letztendlich sagt, ja, also wer gedacht hat, ich gebe hier keine politischen Statements ab. Also Leute, ich bin Rapperin und ich bin schwarz. Also fuck AfD, hat sie gesagt und den Andreas Gabalier, den scheiße ich nachher noch in den Backstage-Raum. Total cool. Also von der würde ich sogar heute noch was spielen, wenn ich noch was von der finde. Finde ich großartig. Echt, sehr schön. Und nur so geht's. Flotsam und Jetsam haben ein neues Album raus, nennt sich Rats in the Temple. Wenn man auf ganz hohem Niveau jetzt nörgeln könnte oder würde, könnte man sagen, schönes Album, klingt mir aber manchmal alles ein bisschen zu gleich. Das ist jetzt irgendwie, wie sag ich ja, auf ganz hohem Niveau. Das ganze Album ist an sich, sind die schneller geworden. Dadurch geht vielleicht ein bisschen die Abwechslungsflöten. Das ist so das, was mir beim ersten Mal aufgefallen ist, weil ich manchmal nicht genau wusste, bei welcher Nummer ich gerade war. Obwohl es alle geil klingt. Geiler Sänger, geiler Sound. Das Ding macht schon Spaß. Wie gesagt, ist immer noch sehr gut. Aber ich finde, die könnten mal wieder ein bisschen mehr Abwechslung reinbringen. Aber es ist vielleicht auch so meine erste Begegnung mit dem Album gewesen. Vielleicht ändert sich das auch noch. Also, Rats in the Temple und hier ist Abwechslung.

Ja, Flotsam and Jetsam mit Absolution. Aber wie gesagt, ich komme leider immer noch nicht bei Facebook rein. Ich begrüße euch erstmal. Ich habe natürlich noch ein Handy. Da funktioniert's noch irgendwie. Keine Ahnung. Zuckerberg kann doch nicht alles. Mich bekommst du nicht. Aber auch scheißegal. Also ich weiß, aber seid willkommen. Schön, dass ihr da seid. Schön, dass ihr zuhört. Wenn irgendeiner von euch noch eine coole Story hat, vielleicht kurz und knapp, vielleicht von Maggie oder so. Aber das kann er ruhig reinschreiben. Aber ansonsten machen wir das später. Lasst uns erstmal den Montag erstmal schaffen und dann... Irgendwann kommt auf jeden Fall was. So, irgendwie, wo wir dann mal wegen Glücksgefühl-Festival sind, ich komme ja nicht von weg, ne? Muss sowas ja mal verfolgen. Also Lukas Podolski ist ja einer, der das Ding ja mit veranstaltet und hat er ja irgend sowas gesagt wie, ja, nee, ich bin dafür, jeder, wenn er mich kennt, ich bin total offener Typ und da kann ich überhaupt nicht und dies und jenes, ne? Und dann hat er ja nachher gesagt, sowas wie, dann hat er wohl ein paar Mails gekriegt und es ist natürlich der öffentliche Druck. Ja, der hat sich da schon auf den niedergeschlagen, auch zu Recht, ne, ist nicht alles in Ordnung, was man schreibt, aber Alter, so ein Ding rauszuhauen beim Festival, wo du so viele verschiedene Leute hast, sag ich mal, und dann zu sagen, ja, ey, komm her, ne, Alpha will, ja, da sind auch voll die übelsten Linken, ne, also bloß nichts sagen, sag bloß nichts über Politik. Hatte Musik nichts zu suchen, ey. Komm, hör mal auf, ey. So ein Schwachsinn. Ja, und dann hat er irgendwas gesagt wie, ja, aber wenn das persönlich wird, ne, lernen die Leute mich mal kennen, ne. Also, ich kann auch anders. Da habe ich schon wieder gedacht, der Podolski, der war entweder vorher schon blöd oder der ist einfach zu oft zum Kopfball hochgegangen, oder? Ich glaube, der war vorher schon doof. Gut, Podolski wird es scheißegal sein, der muss Montag nicht um 3:30 aufstehen und zur Arbeit gehen und wird sagen, ja, scheiß drauf, ey, aber mir geht's gut. Ach ja, du ist das Leben, ne. Unfair. Nicht hart, aber gerecht. Phantom Corporation haben eine Split rausgebracht mit den Jungs von Cat Brass, das ist ein Trash-Metaller, die haben ja, glaube ich, am letzten oder vorletzten Stadtfest haben die gespielt. Coole Jungs, haben Spaß gemacht, ich bin mir nicht mehr sicher. Es war das Stadtfest, wo... Egal, scheiß drauf. Also, Trash-Metal und Death-Metal, fangen wir

Ja, das war die Phantom Corporation mit Phantom Kommando. So, also ich habe ja gestern Abend relativ lange die Sendung vorbereitet. Tatsächlich habe ich das gemacht. Ne? Also das hat vielleicht manchmal den Anschein, als hätte ich nicht, aber tatsächlich tue es. Da hat man viel nachgedacht, vielen alten Erinnerungen. Habe mir da durchaus so ein paar Gehirnzellen gestern verbraten. Also ganz so viel sind es nicht mehr. Aber da sind mir viele Sachen eingefallen, viele Geschichten. Und ich habe auch so gedacht, also ich keine Ahnung, ich weiß nicht, wie ich sagen soll, aber Oldenburg 1, ich würde mich echt mal, die werden wahrscheinlich nicht zuhören, echt mal bedanken. Ihr seid echt ein geiler Sender, muss ich mal wirklich sagen. Wenn man sieht, was die hier machen, was für Sendungen die haben, ja, wie die sich hier wirklich reinhängen, ja, das ist immer mehr mein Ding. Das war nicht von Anfang immer so, Also ich bin eigentlich, man mag es nicht glauben, eigentlich sehr konservativer. Ich bin auch gar nicht richtig links, ja. Ja, ich meine, man kann mich ruhig links-grün versifft nennen, das bin ich eigentlich gar nicht. Aber wenn ich es wäre, wäre es auch nicht schlimm. Aber Oldenburg 1 ist schon ein geiler Sender. Also das, was die hier machen, wie sie es machen, ey, wirklich, da muss ich mal wirklich sagen, ja, Lob dafür. So, na jedenfalls, ich mache hier jetzt schon seit 2006 Radio. Also tatsächlich, es ist jetzt seit, müssen 20 Jahre sein, ne? Ich weiß nicht, Jubiläum kann es noch nicht gewesen sein, weil O1 ist hier noch nicht mit einem Blumenstrauß in die Tür reingekommen. Aber gestern, als ich die Sendung für heute vorbereitet habe, ist mir

gerade wegen Maggi aufgefallen, worüber ich eigentlich nie wirklich nachgedacht habe. Von wie vielen Menschen ich in diesen 20 Jahren hier schon im Radio Abschied genommen habe. Damals mein Kumpel Momo, mein Vater, Kienel, Marco, Malte, Willi, meine Schwiegermutter und jetzt Maggi. Bei meinem Vater weiß ich nur ganz genau, der ist am Donnerstag gestorben. Am Samstag habe ich hier gesessen und Radio gemacht, 2 Stunden lang, weil ich damals einfach das Gefühl hatte, genau das brauche ich jetzt. Und trotzdem habe ich nie all die Jahre da nie drüber nachgedacht, dass dieses Radio eben auch immer wieder ein Ort war, an dem ich mich von Menschen verabschiedet habe. Das ist nicht nur eine Radiosendung. Ich weiß nicht, ob das einem schon mal aufgefallen ist, aber wenn ich jetzt die Namen von den ganzen Leuten hintereinander sage, Momo, mein Vater, Kienel, Marco, Malte, Willi, Anita, Maggi, dann weiß ich, wie viele schon gegangen sind. Und das trifft mich tatsächlich mehr, als ich je gedacht hätte. Und deshalb setzt nicht viel Worte. Wir spielen jetzt was für euch. Wenn ihr was zu trinken habt, machen wir es auf. Ich trinke auf euch und jeden einzelnen von euch vermisse ich.

Blood Brothers, Iron Maiden. Niemals vergessen. Niemals. Also, das war erst gestern Abend schon emotionaler Abend. Also, wenn man dann so Gedanken durchspielt, Gedanken durchgeht, an Leute denkt und irgendwie. Und ich liebe es aber echt, Radio zu machen, einfach weil. Also, es ist geil, schon Radio Musik zu hören, muss man ganz klar sagen. Ja, da kann man schon unheimlich viel, viel loslassen. Ne? Aber wenn du selber noch Radio machst, Musik spielst, hier die aufdrehst, dazu abgehst und dann noch weißt, okay, du sprichst jetzt mit den Leuten, lässt jetzt ein paar Sachen raus und manche Dinge sind auch sehr persönlich, aber das habe ich noch nie in Hehl rausgemacht, warum soll ich es auch nicht tun? 0815 Scheiß Radio, was keiner braucht, kann es überall einschalten. Ne? Von daher, ne, immer schön zuhören, ne? Wenn die Leute hier bei U1 Radio machen, wenn der Sigi auf Sendung ist und wenn die Silvia und die Holger in eine Küche gehen, das ist Profi sieht anders aus bei uns allen. Ist mir ganz, das weiß jeder. Aber es ist immer voll vom Herzen. Ja, das ist Herz, das ist Seele, das ist das, was Metal letztendlich ausmacht. Ja, und nichts anderes. Und so gehört sich's. So. Wir kommen jetzt nach Kanada. Kanada finde ich cool. Das ist ja gerade das Land, was gerade der USA und diesen alten, boah, ich muss ja aufpassen, ne? Darf man um 10 vor 7 schon Kackvogel sagen, Donald Trump? Nee, sag ich lieber nicht. Also ich hätte jetzt gern Kackvogel Donald Trump gesagt, aber ich weiß, um 10 vor 7 sollte man noch nicht Kackvogel Dummeltrump sagen. Dummeltrump, finde ich auch gut. Dieser Lappen, ey. Oh boah, ich hoffe, der ist bald weg vom Fenster, wenn da die Midterms im November sind. Ich drück die Daumen. So. Da kommt die Band Spell her. Die kommen aus Vancouver, ganz genau. Die machen so eine Richtung. Boah, also, ich sag mal, 70er Jahre Okkultrock, Melodic Rock, ein bisschen American Radio Rock. Dann aber haben sie so einen richtig schönen Dark Wave 80er Jahre Touch. Und hier vielleicht noch ein Iron Maiden Gitarrenlauf. Und schon ist das Ding perfekt. Spell heißt die Band. Album heißt Ratchet Heart. Und den Song hören wir uns jetzt auch an. Dummeltrump. Herrlich.

Das waren Spell aus Vancouver mit Ratchet Heart vom gleichnamigen Album. Wie schon gesagt, schöner, ja, Heavy Rock, ein bisschen Maiden drin, ein bisschen 80er Jahre, ein bisschen Wave. Also ich find's richtig, richtig geil. Kann man sich gut anhören, das Ding, ey. Und das ist, glaube ich, auch schon mittlerweile das dritte oder vierte Album von denen. Sind nicht so ganz bekannt, aber also gebt den Jungs mal eine Chance. So, die erste Stunde beschließen wir jetzt nochmal mit schönen US-Metal, mit leichten Trash-Metal-Einschlag von den Jungs von Destructor. Die gibt's ja auch schon seit den 80er Jahren, glaube ich. Also ich weiß nicht, ob ihr euch das an das Cover erinnern könnt von dem Album Maximum Overdrive. Es gibt ja so gewisse Cover, da weiß man sofort, stimmt, irgendwo mal gesehen. Da ist, glaube ich, die Band drauf und alle irgendwie so mit Bier in der Hand, Dosenbier und irgendwie alle so miteinander durch irgendwelche Bänder verschlungen. Ich muss das mal raussuchen. Also wenn ihr es seht, wisst ihr, was ich meine. Also die gibt es jetzt auch schon eine halbe Ewigkeit. Haben sich auf jeden Fall gut gehalten. Kommen aus Cleveland. Wie gesagt, US-Power-Metal mit Trash-Einflüssen. Haben gerade ein neues Album draußen, das sich da nennt Tales of Glory. Da hören wir gleich den Song von Harbinger of Death. Obwohl ich mir gerade gar nicht sicher bin. Ich muss mal eben kurz rüberschalten hier, ob ich gerade die richtige drin habe. Jo, doch ist drin, Harbinger of Death. Und abschließend werden wir dann mit wahrscheinlich einem der geilsten, für mich immer ein Top-10-Album, immer noch aber absolut liebsten US-Power-Metal-Band Malice von ihrem Debütalbum In the Beginning. Da hören wir gleich die Ballade, würde ich sagen. Aber Maggie hat die auch geliebt, wir haben die beide geliebt, die Band. Und das ist ein guter Abschluss gleich für die erste Stunde mit No Haven for the Raven. Also erstmal Destructor. Dann Malice, boah, Alter, also US-Power-Metal-Herz, was willst du mehr?

Ja, das war No Haven for the Raven von Melis. Was eine geile Band. Ey, großartig. Gerade die ersten beiden Band, I'm in the Beginning, License to Kill. Ja, das war eigentlich für mich die Band, die im Kommen war. Das war eigentlich die Metal-Band, die, ja, wo man heute überreden würde, die einfach dies geschafft hat, weil einfach, die hatten einfach das Zeug dazu. Man war dann ja in der Meinung, ist geil, ne? Tour war dann auch, ne? Hat man gemacht, gleich ab Europa-Tour, ab auch mit nach Deutschland. Am besten haben sie dann gedacht, macht ihr mal den Support für Slayer. Das hat natürlich überhaupt nicht funktioniert. Wie denn auch? Könnt ihr euch vorstellen, in den 80ern? Ich meine, Slayer-Fans sind ja immer schon ein bisschen Slayer und dann gibt's nichts anderes. Und dann im Vorprogramm von denen zu spielen, hat überhaupt nicht funktioniert und hat auch überhaupt nicht gepasst damals. Heutzutage könntest du das machen. Damals hat es nicht funktioniert. Und irgendwie habe ich das Gefühl, danach ging das auch nicht mehr so richtig ab. Die waren nicht so wirklich offen dafür, was ich sehr traurig fand. Ich kann mich ja immer dran erinnern, ich habe das, glaube ich, in anderen Geschichten auch schon mal erzählt, als ich damals in irgendwie so einem Plattenladen war. Ja, das war von Walde noch, wo er gegenüber vom Renaissance, was es auch nicht mehr gab, da hat er jetzt seinen ersten Plattenladen gehabt. Und da hatte ich mir die neue TNT geholt, glaube ich, die Tell No Tales. Und dann stand ich mit einer Kasse. Und da standen gegenüber mir 4 Typen. Auch schon so leicht die Lampen an, so diese typischen so, und alles Slayer, weißt du? Und guck mal, was der da hat. Eine TNT-Scheibe, voll der Poser. Voll die... sei ruhig, sag nix. Ja, Leute, ich weiß ja nicht, ob ihr gerade zuhört oder eure Freude euch das erlaubt. Wir haben doch gar kein Radio. Aber wer ist jetzt das coole Arschloch, ist im Radio, macht ihr Radio, macht ihr Metal, ne? Ihr Lappen, ey. Der eine ist wahrscheinlich Hundefrisur und der andere, naja, ich sag lieber nix. Ja, so kann's sein. Du kannst gehen, ne? Exhumer haben wir aus einem raus. Nennt sich Death Mass Messiah. Ja. Allocated Savagery. Hundefrisur. Oh, gut, hat's ja auch geschafft, ne?

Exhumor mit Allocated Savagery. Ah, geil, Alter, oder? Also ich finde die sowieso, die letzten Alben, alle geil. Exhumor, immer volles Brett, auf Schnauze. Macht richtig Spaß, total geil. Also Exhumor finde ich, also die haben es echt, nach ihrem ersten beiden Alben, ne, Possessed by Fire, hieß das andere danach noch, ich weiß nicht mehr. Da hat man ja lange nichts mehr von denen gehört und dann, nachdem, hauen die ein geiles Album nach dem anderen raus. Ja, Jürgen, du hast recht, genau das meine ich. Ich habe Tatsache gerade irgendwie so ein bisschen so ein Mischmasch aus Slayer und Destructor gehabt. Aber egal. So, wollen wir weitermachen. Da gibt es eine Band übrigens aus Rumänien, die heißen Ruin, wie auch immer. Album heißt Profanum Sacrificium. Und das ist so eine Mischung aus Midnight, würde ich mal sagen, und Phantom aus Brasilien, haben wir euch auch schon vorgespielt. Also sehr roher, rauer Speed-Thrash mit ein bisschen Black Metal drinne. Gebt euch die gleich mal. Bevor ich die gleich spiele, ist mir wieder so eine Geschichte eingefallen. Ich weiß nicht, kennt ihr das so, wenn so Leute mal versuchen, unbedingt cool in den 80ern, also ich könnte jetzt ein paar Leute aufzählen, die in den 80ern auch mit uns unterwegs waren, die immer meinten, jedes Klischee erfüllen zu müssen. Ich bin voll Metal. Ja, ich war nie so ein Typ, da habe ich letztens mit Katschi noch rüber gequatscht, mein Kumpel, ja, dass wir immer so ein bisschen daneben rumliefen und einfach uns auch andere Sachen, also wenn wir uns auch mal ruhig mal Journey angehört haben oder besser sehr melodiöse Sachen, waren ja manche, die mussten jedes Klischee irgendwie erfüllen. Ne? Am besten durch die Stadt gehen mit einer halben Flasche Jack Daniels, ja, und aber egal. Auf jeden Fall war ich mal auf dem Kramermarkt und hatte ich mir Jacke an, so eine Army-Jacke und hatte hier den Rain and Blood Aufnäher von Slayer drauf und dann stand neben mir auch so ein Mädel und irgendwie und sagte so, Slayer, Rain in Blood. Kenn ich. Danach kann man gut Sex machen. Und ich gucke so an und sag, dieser Mädel, dann hast du nie Rain in Blood gehört. Wie soll denn das funktionieren? Ich hab's mir versucht, ein Bild hier vorzustellen. Egal. Ich glaube, sie meinte irgendwie eine andere Band. Aber ich glaube, sie meinte nicht Slayer. Aber irgendwie cool wirken. So. Ruined? Ich glaube, die kommen aus Rumänien. Glaube ich jedenfalls. Hören wir mal rein. Geht gut ab. Speed.

Ja, Ruined mit Sex in Speed. Geht doch gut ab, das Ding. So, wir haben es 19.20 Uhr gleich. Jetzt gibt's noch mal ein bisschen was. Also, ich sag's noch mal politisch. Ich weiß, den einen mag's auf den Sack gehen. Ich werde natürlich nicht mit so einem Ding aufhören. Und ihr solltet euch klar sein, das, was morgen passiert, und wenn du da in Sachsen-Anhalt eine AfD hast, ist meine persönliche Meinung, die kann ich auch ruhig zum Besten geben, weil ich bin auch sendeverantwortlich, die dann wirklich die absolute Mehrheit hat. Wenn du dir sowas dann auch irgendwann für Oldenburg wünschst und du hast das hier, dann brauchst du das Radio nicht mehr anmachen, um sowas zu hören, was du sonst hier hörst. Da musst du schon mal von ausgehen. Und viele andere Sachen. Das ist noch eine von den leichteren Dingen oder einfachen, die, auf die ihr vielleicht verzichten könnt. Aber egal. Denn mir ist, ich habe Folgendes gesehen gestern. Also bei Logo, das sind Kindernachrichten im ZDF, lässt man eine Schülerin Ulrich Siegmund interviewen. Also Ulrich Siegmund ist AfD-Spitzenkandidat in Sachsen-Anhalt. Der Mann möchte Ministerpräsident werden und gehört zu einem Landesverband, der vom Verfassungsschutz als gesichert rechtsextremistische Bestrebung eingestuft wird. Also gut, ich denke, Demokratie muss das aushalten, heißt, denke ich mir jedenfalls. Aber ganz ehrlich, nein, sorry, für mich bedeutet Demokratie nicht, dass man Rechtsextremismus so lange durch sämtliche Fernsehformate reicht, bis er irgendwann so aussieht wie ein ganz normales Angebot zwischen CDU, SPD und dem Wetterbericht. Ich meine, was kommt als nächstes? Die Sendung mit der Maus erklärt Remigration, Sachgeschichten heute, das ist Amir. Amir ist hier geboren, seine Eltern übrigens auch. Sie arbeiten, zahlen Steuern und leben hier ihr ganz normales Leben. Und heute erklären wir euch, warum manche trotzdem finden, dass diese Familie nicht hingehört. Klingt menschenverachtend? Keine Sorge. Wenn man Remigration darüber schreibt, klingt ja alles gleich viel politischer. Und wir machen das gleich spielerisch. 1, 2 oder 3, das große Abschiebespecial. 3 Menschen stehen auf 3 Feldern. Wer darf bleiben, wer muss gehen und wer ist eigentlich deutsch genug? Ob ihr wirklich richtig steht, seht ihr, wenn das Licht angeht. Und nächste Woche bei Löwenzahn, wenn es das noch geben würde, ja? Wie deutsch muss man eigentlich sein, um deutsch zu sein? Merkt ihr selber, ne? Natürlich darf man sich journalistisch mit der AfD auseinandersetzen und natürlich darf man Siegmund noch interviewen. Aber vielleicht setzt man den Mann, der Ministerpräsident werden möchte, bei dem ich persönlich bei Interviews regelmäßig darauf warte, dass er auf eine konkrete Frage, weil auch mal eine konkrete Antwort folgt. Da kommt ja nie was. Scheißegal, ob der das ist oder Weili. Kannst du fragen, was du willst, da kommt keine Antwort. Ist nicht so gemeint, nein, wollten wir nicht, ne? Ein, der nachhakt, der nochmal einmal nachhakt. Und der bei, das haben wir doch gar nicht so gemeint, auch mal das Parteiprogramm auf den Tisch legt. Stattdessen sitzt Siegmund bei Logo. Fehlt eigentlich nur noch unser Sandmännchen, heute mit einer guten Nachtgeschichte von der wehrhaften Demokratie. Ja, schlaf gut. Die Brandmauer macht das Licht aus. Wobei Brandmauer ist ja mittlerweile sowieso mehr ein Brandbeschleuniger geworden, oder?

Genau, dem gibt es nichts hinzuzufügen. So, jetzt, ich habe mir zu der Band gar nichts aufgeschrieben. Die habe ich ja zufällig gefunden. Und da habe ich gedacht, Alter, richtig geiler Death Metal. Jetzt muss ich mir jetzt ein bisschen zusammenschustern. Ich glaube, also die Band heißt Necrodawn. Das Album heißt Covenant of Carnage. Und ich meine, die kommen aus Schweden. Und ich finde, das ist eine Mischung aus schon moderneren US-Death Metal, aber natürlich auch viel Schweden-Death drin. Eigentlich eine richtig geile Mischung. Ballert auf jeden Fall und haut wirklich, euch wirklich den Kaukasten klein. Und da kann ich nur sagen, Covenant of Carnage.

Ja, das war Carnage, nee, Carnage of Carnage oder Carnage of Carnage oder Covenant of Carnage. von Necrodown, von dem gleichnamigen Album Covenant of Carnage. So, muss euch immer was erzählen, weil ich werde zum, also es ist so, können wir ruhig sagen, für Leute, die es nicht wissen, die Bestattung findet von Maggie nächsten Montag in Upplenk statt um 13.30 Uhr in auf den Stapel, heißt der, glaube ich, Friedhof. Das wird eine Urnenbeisetzung. Das ist auch wirklich nur die Urnenbeisetzung. Es gibt vorher keine Andachtshalle und es gibt auch danach nichts. Das gilt es auf jeden Fall auch, das muss man auch so akzeptieren. Jeder wird auch seine Gründe haben, warum er das so will und so macht. Das ist auch völlig in Ordnung. Wir werden uns, wenn es geht, da nachher mit ein paar Leuten noch hinstellen, da eine Box irgendwo hinstellen, wenn die meisten Leute weg sind, uns ein paar Songs anhören und unsere Gedanken dann letzten Endes uns für Maggie nochmal machen. Und ich musste mich da relativ lange mit auseinandersetzen und habe in den letzten zwei Wochen mir viele Sachen aufgeschrieben, weil ich dann irgendwann dachte, ich würde da gerne was zu sagen, ich würde mich da gerne hinstellen da in der Andachtshalle. Und weil mich das so extrem hart getroffen hat und ein paar Worte, da sind dann irgendwann 7, 8 Seiten von geworden. Das wird sich jetzt da nicht ergeben, deswegen dachte ich, mache ich das im Radio. Jetzt weiß ich nicht, ob nicht 7, 8 Seiten vielleicht ein bisschen viel ist. Also ich denke dann darüber nach, ob das eine gute Idee ist, weil es natürlich auch ein bisschen emotional gleich wird. Ich will euch nur schon mal darauf vorbereiten, dass ich nicht genau weiß, ob ich das näher mache oder doch. Und wenn ich es mache, könnte es schwierig werden. Ja, so ist es halt. So, Moonspell, Far From God.

Ja, Sisters of Mercy mag ich gerne. Live brauche ich die nicht. Braucht, glaube ich, keiner. Aber ich mag die Scheiben auf jeden Fall, ich mag die Mucke, auch die alten Sachen von The Cult zum Beispiel, aber auch die neuen Sachen von The Cult. Immer sehr, sehr cool und Fields of the Nelfin. Geil, ich mag immer Bands, so wie auch The Moonspell, die halt dann diesen Touch mit drin haben. Das klingt einfach geil. Das ist genau mein Ding. So, eine Nummer vielleicht doch, oder ein, zwei Nummern, die den mag ich sicherlich, weiß ich, immer gefallen hat, ein ganz großer Fan immer gewesen von Yngwie Malmsteen, den Flitze-Gitarristen und gar nicht viel zu quatschen vom wahrscheinlich besten Malmsteen-Album. Nicht nur wahrscheinlich, ist das beste Malmsteen-Album, ist das Trilogie, den Song You Don't Remember, I Never Forget.

Malmsteen mit You Don't Remember, I'll Never Forget. So, 1940, denke mal, es kann bestimmt noch ein bisschen Black Metal aus Frankreich vertragen von der Band Galibot. Ich habe keine Ahnung, was das bedeutet. Das Album heißt, das muss ich selber nochmal schauen. Kann ich nicht lesen, mein Französisch ist nicht so gut. Aber das ist ein Album, das ist eigentlich, haben die 2024 eine EP rausgebracht, die haben sie jetzt neu aufgenommen. Ich glaube, ich noch um 2-3 Songs, wahrscheinlich, ich bin wieder voll vorbereitet. Ja, aufgemotzt, ne? Das ist das Thema letzten Endes, da geht es um Minenarbeiter in Frankreich. Frag mich, um 1700, 1800 wahrscheinlich. Und das ist wahrscheinlich so das düsterste und hoffnungsloseste Schicksal, was du haben konntest in Frankreich oder wo auch immer, zu der Zeit in Minen zu arbeiten. Also das ist das alleine der Gedanke schon, da brauchst du nicht immer mit Black Metal, mit Satan um die Ecke kommen, sag ich mal. Das mag für den einen hoffnungslos sein, für den anderen ist das wieder was Hoffnungsvolles. Man weiß es ja nicht. Ja, ich finde also... ich würde lieber irgendwie Satan mal begegnen, als in Frankreich um 1800 in eine Mine zu arbeiten. Also von daher sollte man über nachdenken. Auf jeden Fall schöner, düsterer Scheiß. Aber ich mag auch französischen Black Metal, definitiv. Finde ich gut. Hier ist Galibot mit Barbara.

Ja, Galibot mit Barbara. Klang auf jeden Fall nicht besonders hoffnungsvoll. So, ich habe ja am Anfang gesagt, das ist eine etwas schwierige Sendung. Ich denke mal, es ging aber ganz gut, haben wir, glaube ich, gut hingekriegt. Wie gesagt, das wird auf jeden Fall, werden wir uns irgendwann zusammensetzen, aber da kommen dann mehr Infos so, wo man so ein bisschen Magie, ein bisschen mehr ehren mit viel Musik und viel coolen Geschichten. Hab ja gesagt, am Montag ist die Uhrenbestattung und ich hatte Tatsache, man muss dazu wissen, dass ich ihn echt lange kann, seit 40 Jahren und ich habe eigentlich meine Kindheit, meine Jugend mit ihm verbracht und wir haben ja auch beide Ewigkeiten jetzt bis jetzt zum Schluss bei Edeka gearbeitet, immer wieder gesehen und ich wollte eigentlich letzten Endes da in anderer Zahl ein bisschen was sagen. Das ergibt sich jetzt leider nicht, aber das ist in Ordnung, ich überhaupt kein Problem mit, aber ich dachte, ich mache es jetzt hier im Radio, warum soll ich es nicht tun? Also wenn euch das nicht interessiert, ich tue das jetzt eigentlich für mich. Ja, ich weiß nicht und deswegen, wer jetzt sagt, okay, nee, das brauche ich jetzt nicht, dann könnt ihr ruhig abschalten, aber ich habe ein paar Sachen weggelassen, weil es würde sonst die Zeit sprengen. Ich habe so ein bisschen, der Anfang ging halt darum, wie wir uns kennengelernt haben, kennen die Straße, wie wir jung waren, was wir gemacht haben. Und letzten Endes, was uns immer sehr verbunden hat, sind immer die wirklich unfassbaren, lustigen Dinge, die man miteinander erlebt. Und mir ist so eine Geschichte eingefallen, das war der 1. Mai in Petersfehn. Also ich habe Maggi, wir haben beide in der Kennystraße gewohnt und ich habe den morgens abgeholt, ne, weil wir nach Petersfehn wollten, 1. Mai feiern. Und da müssen wir natürlich ein Stück laufen, also von Kennystraße nach Petersfehn ist ein Stück, aber wenn man viel Alkohol dabei trinkt, geht das ja. Ne? Und Maggi kommt also raus und sagt, oh scheiße, wir müssen ja laufen, ich muss mir noch ein Brot schmieren. Also ging er wieder in die Wohnung rein und kam dann mit einem Toastbrot an, bei denen hätte man meinen können, wir wären nicht auf dem Weg nach Petersfehn, sondern auf eine Polarexpedition. Ich weiß nicht mehr, wie viele Scheiben da aufeinander lagen, aber das war kein Brot, das war ein Bauwerk. Also verließen die Kennystraße, bogen die Blorfelder Straße ein, ab nach links. Also das war vielleicht 5 Minuten später, das komplette Ding war weg. Komplett! Und zusätzlich hat er sich übrigens noch 2 Bockwürste jeweils rechts und links in die Hosentaschen gesteckt. Er sagte für später. Einige Stunden später, also wir sind da irgendwann um 10 Uhr losgelaufen, also sagen wir mal so 18 Uhr, wir waren eigentlich immer sowieso letzten, standen wir ziemlich betrunken an der Bierbude. Inzwischen war ich also obenrum komplett frei, hatte nichts mehr an und war total Gesicht, Oberkörper blutverschmiert. Weil wir vorher mit ein paar Jungs rumgealbert hatten, rumgerangelt, da hat sich einer bei geschnitten, keiner hat es gemerkt und der hat mich komplett von oben bis unten vollgeblutet. Also ich sah aus wie von Dismember-Cover als einer der Mitglieder. Und plötzlich greift Maggi in seine Hosentaschen, guckt mich an und sagt völlig begeistert, oh, guck mal, was ich hier noch hab. Die beiden Bockwürste, die hat er längst vergessen. Da ist er 10 Stunden mit rumgerannt. Und nun stand er neben mir, eine Bockwurst in jeder Hand und wedelte glücklich damit rum. Ich kann mir bis heute nur schwer vorstellen, was wir beide für ein Bild abgegeben haben müssen. Ich obenrum frei, voller Blut, daneben Maggi ziemlich betrunken, eine Bockwurst in jeder Hand und überglücklich über seinen wiedergefundenen Proviant. Und dann standen wir nebeneinander und haben so sehr... Sorry. Geht gleich wieder. Und haben so sehr Tränen gelacht, dass uns irgendwann der Bauch wehtat. Unfassbar. Aber genau solche Momente waren wir. Irgendwann... wurden noch wir älter und natürlich verändert sich das Leben, weißt du, jeder ging seinen eigenen Weg, ich habe eine Familie gegründet, Kinder und auch Maggi baute sich sein eigenes Leben auf und seinen neuen Freundeskreis. Jeder macht irgendwann sein eigenes Ding, aber das, was uns verbunden hat, das war nie weg. Diese ganzen Jahre, diese gemeinsame Jugend, die Musik, all die Geschichten, die Erinnerung, das gehörte einfach zu uns und deshalb war es auch immer schön, wenn wir uns gesehen haben. Wir waren zusammen auf Konzerten, sind zusammen zum Headbangers gefahren, haben uns auf Hellpaw-Partys getroffen und liefen uns bei der Arbeit über den Weg. Und egal, wie viel Zeit dazwischen vergangen war, da war sofort immer wieder etwas von den beiden Jungs aus der Kennedy-Straße. Aber heute denke ich natürlich an all die Dinge, die wir hätten noch machen können. Mal wieder zusammen ins Kino gehen, Fußball gucken in Hamburg oder einfach nur zusammensitzen und quatschen. Es hätte noch so viel gemeinsame Zeit geben können. Und genau das ist es, was mir jetzt so unheimlich wehtut, weil die Zeit wird es nicht mehr geben. Man geht einfach immer davon aus, dass der andere noch da ist, okay? Immer. Und dann sieht man sich wieder, dass es ein nächstes Mal geht. Man glaubt einfach, man hätte noch Zeit. Die Rolling Stones haben es in dem Song Time Waits for No One eigentlich in einem einzigen Satz gesagt. Hours are like diamonds, don't let them waste. Stunden sind wie Diamanten, verschwende sie nicht. Ich glaube, ich habe selten so gut verstanden, was dieser Satz bedeutet wie heute. Und vielleicht bin ich gerade deshalb so dankbar für diesen Abend oder den Tag im Mai. Ich habe an diesem Abend bei einer Veranstaltung aufgelegt, die ausgerechnet Remember Together hieß. Gemeinsam erinnern. Wenn ich heute daran zurückdenke, passt dieser Name auf eine Art, die ich mir damals hätte niemals vorstellen können. Und irgendwann standen Maggi und ich Rücken an Rücken und spielten Luftgitarre zu der Musik, die uns seit unserer Jugend begleitet hat und die wir beide immer geliebt haben. Heavy Metal. Fucking Heavy Metal. 2 Männer, die schon verdammt lange keine 17 mehr waren, aber in diesem Moment waren wir es wieder. Die beiden Jungs aus der Kennedy-Straße. Musik, Blödsinn, gemeinsam lachen. Und wenn ich mir heute aussuchen dürfte, welches Bild ich von dir behalten möchte, Alter, dann vielleicht genau dieses. Ich möchte mich nicht daran erinnern, dass du gegangen bist. Ich möchte mich daran erinnern, dass du da warst, über 40 Jahre. Und in verdammt vielen meiner schönsten Erinnerungen bist du dabei. Und dafür bin ich dankbar. Und das werde ich immer sein.
Ronnie James Dio war mal dein absoluter Lieblingssänger, ich weiß es. Im Wishing Well von Black Sabbath, übrigens vom Heaven and Hell Album, damit ihr auch noch was lernt, singt er davon, jemand einen Stern zu schenken. I give you stars, so you know where you are. Maggie, ich schenk dir einen Stern, damit du mal weißt, wo du bist. Und Ronnie James Dio, möge es mir verzeihen, ich werde es ein bisschen erweitern. Maggie, ich schenk dir einen Stern, damit du immer weißt, wo du bist und damit wir immer wissen, wo wir dich finden. Puh, mach's gut, alter Freund. Danke für all die Jahre, für all die Geschichten und für all das Lachen. Du wirst mir verdammt fehlen. Aber irgendwo da oben leuchtet jetzt ein Stern. Und wenn ich ihn sehe, werde ich an dich denken und wahrscheinlich irgendwann wieder lächeln können. Wir sehen uns wieder, mein Freund. Nur noch nicht jetzt.

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